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0: Und? Wie hast du es gefunden?
1: Ja, schon ein bisschen pausig und gesagt haben sie eigentlich nicht viel.

0: Ey Mann, was machen wir heute Abend?
1: Bö? Keine Ahnung, Mann. Ist haben wir noch viel Dope?
0: Ich weiß nicht, im Fall. Da glaube ich auch noch Mischung. Ey, geht's, Mann? Ey, ist nicht irgendwo ein Konzi oder so?
1: Bäh, keine Ahnung. Ey, weißt du noch? Nein, weißt du noch?
0: Ich hab noch ein bisschen von dem scheiß Bong, Mann.
1: Ja, Mann. Hey, weißt du noch letztes Jahr? Da Rap Direction oder wie hat die geheißen? So was hat wieder mal sein. Das war voll geil.
0: Ja, das war schon geil, Mann. Aber die sind jetzt voll scheiße, Mann. Die sind jetzt voll MTV-mäßig. Kannst du voll nicht mehr brauchen. Letztens einen Videoclip gesehen von denen, Mann. Ey, voll scheiße, Mann.
1: Stimmt. Voll Sellout, Mann.
0: Hat's da noch ein bisschen was, ey? Ja, ja. Und übrigens.
2: Ja.
0: Der Trainer vom FC. Der hat jetzt auch den Blaubrief bekommen.
2: Ja,
0: wenn er da diesen Bübli als Zipfeli gelenkt hat, da weichelt. Wir hatten in der Zeit noch nicht mal einen Platz gehabt zum Fußballspielen.
2: Hey, jetzt hat sich mal eine Mühe gegeben für die kleinen Bursche.
0: Mit Engagement dahinter gegangen. Hat die wirklich gut Engagement dahinter gegangen? Hat die wirklich gut trainiert?
2: Wenn wir jedes Mal so ein Büro aufgetan, nur weil der Papa wieder mal einen Lümmel für den Klo hat im Kinderzimmer.
0: Da
2: wären wir nie reingekommen.
0: Da hat es nichts gegeben. Jedem Kabis ein riesiges Sturm gemacht. Ein riesiges Sturm. Der Doktor im Doktor. Der Doktor, der jetzt die Hose voll hat.
2: Ja, das ist einzelne,
0: weißt du? Wenn er ein Negerli Post ist, dann musst du dich nicht wundern, dass gerettet wird im Dorf.
2: Ja, es wäre ein Dschungel, der recht der.
0: Ja, die fällt halt auf.
2: Logisch, wem sagst du?

0: drauf. Was
1: Blubberin? Ein Mann, sie schmeckt Blubberin.
2: Wo ist das
1: Glück? Blubberin ist im Kämmerli.
3: Das Glück aber sicher der Filter.
4: Hey,
5: kannst du
3: mir
5: das Telefonnummer von
3: dir geben? Ratz, Ratz. Haben wir das Feuer?
5: Ja,
3: ich habe noch ein bisschen
5: Wasser
3: drin. Oder? Ist gut. Oh nein, ich habe ein Loch in den Joint gemacht.
5: Haben wir das Feuerzeug? Was sage ich? Was machen wir heute Abend? Ja, genau.
3: Nein, das sag doch ich.
5: Nein, ich sag nachher. Ah nein, ich sag, was machen wir heute Abend? Und du sagst Demo wegen Volksbewaffnung. Ich sage, bevor wir es schon brauchen.
3: Ich sage, ich habe einen verdammten Schlitz in den Joint gemacht.
5: Oh.
3: Haben wir ein Feuerzeug?
5: Ja, Mann, da kann es in der Hand.
3: Jetzt ziehe ich ein bisschen Bang, was du bist. Oh, scheißegal,
5: Mann. Ja, Mann!
3: Ich muss auch noch mal schauen, was ich sage. Ich brauche eh zwei, drei für sich.
5: Ja, Mann.
3: Mann, das gibt einen grusigen, schlecht gestopften, kaputten Jump.
5: Das gehört niemand.
3: Moment. Aber du musst noch pfff machen. Hallo, du musst während der blubbert. Hast du auch schon mal einen Bon geraucht?
5: Okay.
3: Fick dich, Mann. Hey, nein. So kann ich einfach nicht arbeiten.
5: Ja, und? Wie hast du gefunden?
6: Ja. Nicht so das

0: Dat is ook getunnel.
1: Toch niet meer graag. Ja.
0: Dank je. Hij wint.
1: Niet, niet kan zo vast.
2: Ich sehe Mitbeturen, wie auch in unseren Strukturen patriarchale Verhaltensweise. Was ist das für ein beschissenes Wort? Müssen wir eigentlich so auf Intellekt machen? Kann ich nicht ein bisschen von Ficken und so? Das könnte ich viel leichter aussprechen.
3: Fuck off!
2: Was? Über so etwas redet man eigentlich nicht, wenn das Mikrofon eingeschaltet ist. Ey.
4: Ja und? Wie hast du es gefunden?
5: Ja, so, weiss nicht, hure pausig und... nochmal.
0: Übrigens! Das ist auch ein Tunnel!
1: Nicht am Anfang so eine lange Pause.

0: Ey, Mann. Ey, Mann, was machen wir mit? Mann.
1: Ey, Mann, ich hab das
0: Ey, Mann, du musst sagen, keine Ahnung und suchen, Mann.
2: Nicht ins Mikrofon poppen.
3: Also, wenn ich poppe, dann sehe ich nicht ins Mikrofon. Ja.
0: Es ist der Tag. Übrigens, der Schachertunnel.
1: Schalt das Mic ab und verschiebe die Diskussion auf später.
0: Gut. Übrigens. Das? Scheiße. Nochmal anfangen.
4: Ist gut. Und, wie hast du es gefunden?
0: Es ist der Tag vor dem 1. Mai im Jahr 05. Die Wunde ist schmerzhaft und sitzt tief. Weil ausgerechnet an diesem Tag, in ausgerechnet unserer Stadt, geht uns das... Was war das?
3: Lieber reiz noch hin, Mann. Also komm.
4: Okay, lösch schon nochmal.
3: Ja, Mann, das löschen wir.
0: Übrigens!
3: Nein, du kannst nicht schon trinken.
4: Nicht? Okay.
3: Erase the bullshit, man!
4: Ja und? Wie hast du es gefunden?
3: Ja, schon ein bisschen pausig und... Ja, das ist Bullshit, man!
0: Der, der 52... ...der aus dem WK war...
3: Ja.
0: Dort ist er noch gegen die Russen gegangen.
3: Ja.
0: Ja, eben. Es ist der Tag vor dem 1. Mai im Jahr 05. Die Wunde ist schmerzhaft und sitzt tief, weil ausgerechnet an diesem Tag, in ausgerechnet unserer Stadt, geht uns das verdammte Nazi-Pack mit einer Demo auf den Sack.
3: Ja. Ja.
4: Ja, wir sind fast Mund an Mund hier.
3: Ja. Und
2: wollen
3: wir
2: länger
3: Hey! Ja, Mann! Ist der Soundcheck?
0: Ja, Mann!
4: Ich habe viel zu wenig Rauchung so.
3: Ja, Mann.
4: So.
2: Gott, sind wir
4: ab? Warte
2: mal. Gib mal was. Haben wir keinen Schein?
5: Nein, nein.
2: Mann, mein Gras ist nicht da, Mann.
0: Wow. Heute mit Sex und Zoll, nur Schnaps.
1: Also, wie ist unser Skript?
0: Ja, Mann, jetzt geht's. Er sucht.
1: Also,
0: ich suche.
1: Ja, also du suchst für ihn.
2: Ja, Mann.
0: Ja.
2: Geben wir einfach immer ein Zeichen.
0: Ja, Mann, ich mach.

0: Det måste jag.
1: Flukt så
0: redligt. Nej,
2: machen wir mal mit dem.
1: Nein.
0: Ich sage nachher, dann weißt du noch letztes Jahr.
2: Ich sag nachher, ist nicht irgendwo ein Krank. Ja, und dann sagst du, du musst eigentlich immer suchen dazwischen. Also,
0: was sag ich? Keine Ahnung.
2: Ja. Bö oder sowas. Ja. Einfach, ich weiß auch nicht.
0: Scheiß auf Zürich. Übrigens, die Welt dreht sich um die Sonne. Weißt du, um die Sonne, um die verdammte Sonne, Gottdammi! Übrigens, manchmal geht's, es ist Glückssache. Übrigens, die Welt dreht sich um die Sonne. Ja, gib.
2: Was muss ich sagen?
0: Ey, auf Indiestadt. 400 Leute wurden verhaftet.
2: Nein, Mann. Du hustest und so und sagst, ey. Oh,
0: Nein, du kommst
2: und ist rein. Was gestanden?
0: Ah, ja.
3: In dein Mikrofon husten.
0: Mama.
3: Nein, es geht nicht.
0: Mama.
3: Nein, es überschlägt schon wieder. Schau, das können wir nicht brauchen.
0: Ich muss gleichzeitig anfangen. Wie habe ich je mit dir eine Musik machen?
2: Und, wie hast du es gefunden?
0: What a poser.
2: Du musst doch mehr sagen.

0: seht euch diese Schafe an, die einfach so im Strom des Systems mitschwimmen. Guckt ihr den da an, der sieht doch eigentlich ganz nett aus mit seinem speckigen Ziegenarschleder. Aber das ist sicher einer von den Schlimmsten. Siehst du? Die, die auf den Rolltreppen stehen bleiben, die lassen sich einfach vom System tragen. Das sind die Leute, die Le Pen wählen, aber keine Rassisten sind. Das sind dieselben Leute, die Streiks veranstalten, wenn die Rolltreppe mal ausfällt. Spießerherrscher.
1: Rassist.

Fall.